Tivemos então a área da ópera, o Franco Atirador, und ob die Wolke sich verhüllte, de Karl Maria von Weber, em destaque no concerto.